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1: Diese Vollmondnacht gering bewölkt bis klar. Örtlich ist Nebel möglich in Frühstunden. Tiefstwerte nur zwischen 8 und 1 Grad. Auch Bodenfrost ist möglich. Ja, an diesem Samstag viel Sonne, am Nachmittag ein paar Wolken. Es bleibt aber trocken bei 20 bis 24 Grad. Sonntag und Montag auch überwiegend sonnig und sogar noch etwas wärmer.

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1: Diese Vollmondnacht gering bewölkt bis klar. Örtlich ist Nebel möglich in Frühstunden. Tiefstwerte nur zwischen 8 und 1 Grad. Auch Bodenfrost ist möglich. Ja, an diesem Samstag viel Sonne, am Nachmittag ein paar Wolken. Es bleibt aber trocken bei 20 bis 24 Grad. Sonntag und Montag auch überwiegend sonnig und sogar noch etwas wärmer.
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1: Guten Morgen. Ja, ein kalter Samstagmorgen bei Temperaturen zwischen 8 und 1 Grad und örtlich haben wir es neblig. Heute bekommen wir viel Sonne. Am Nachmittag zwar ein paar Wolken, es bleibt aber den ganzen Tag trocken bei angenehm 20 bis 24 Grad. Morgen der Sonntag und auch zum Wochenstart überwiegend sonnig und da steigen die Temperaturen sogar noch etwas an.

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3: Guten Morgen. Ja, ein kalter Samstagmorgen bei Temperaturen zwischen 8 und 1 Grad und örtlich haben wir es neblig. Heute bekommen wir viel Sonne, am Nachmittag zwar ein paar Wolken, es bleibt aber den ganzen Tag trocken bei angenehmen 20 bis 24 Grad. Morgen der Sonntag und auch zum Wochenstart überwiegend sonnig und da steigen die Temperaturen sogar noch etwas an.
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9: Ich bin Helen Martin. Guten Morgen. Die Berliner Linke will mit Grünen und SPD Sondierungsgespräche zur Regierungsbildung in der Hauptstadt führen. Das haben die Delegierten auf einem Parteitag mit breiter Mehrheit beschlossen. Mehr dazu von Ronny Thorau.
10: SPD und Grüne hier in Berlin haben schon klargemacht, dass sie zu Sondierungen bereit wären. Allerdings betont die SPD, es gebe keinen Automatismus für eine Koalition. Und die Grünen wollen nach der Sondierung erstmal ihre Mitglieder befragen. Das können auch Verhandlungstaktiken sein. Hier in Berlin kommt aber hinzu, dass gerade bundesweit über den Umgang der Linken mit Antisemitismus und Kontakte ins Clanmilieu diskutiert wird.
9: Nachdem das Planungsbüro für die neue Carola-Brücke den Vertrag mit der Stadt Dresden unterzeichnet hat, werden jetzt die Details des Entwurfs abgestimmt. Dabei geht es zum Beispiel um die Verkehrsanlagen, die Gleise oder die Leitungen für Fernwärme. Damit aus dem Siegerentwurf eine echte Brücke wird, muss die Planung mit zahlreichen Behörden abgestimmt werden. Weil tanken so teuer geworden ist, bevorzugen immer mehr Menschen E-Autos, wenn es darum geht, einen Gebrauchtwagen zu kaufen. Laut dem Marktbeobachter DAT steht ein E-Auto im Schnitt 74 Tage beim Händler, ein Diesel dagegen 92. Die hohe Nachfrage sorgt auch dafür, dass gebrauchte Elektroautos deutlich teurer geworden sind. Gebrauchte Benziner oder Diesel sind wiederum günstiger. Hart verdient, deine Arbeit, deine Gesundheit, deine Rente. Unter diesem Motto gibt es heute einen bundesweiten Aktionstag für den Sozialstaat. Dazu aufgerufen hat der Deutsche Gewerkschaftsbund. Der DGB will ein deutliches Zeichen unter anderem für sichere Arbeitsplätze, gute Arbeitsbedingungen und den Schutz von Arbeitnehmerrechten setzen. In 15 Großstädten sind Demonstrationen geplant. Der Eismond Enceladus ist einer der wenigen Orte in unserem Sonnensystem, die Bedingungen für Leben zulassen. Und das könnte sogar noch leichter sein als bisher gedacht, wie Forschende aus Berlin, München und Regensburg herausgefunden haben. Die haben im Labor die Bedingungen im Ozean unter der Eiskruste auf dem Mond nachgebaut und ausgerechnet Mikroben, die eigentlich als besonders empfindlich galten, sind darin gewachsen.
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11: Ja, die Vollmondnacht, gering bewölkt bis klar, in den Frühstunden stellenweise Nebel, Tiefstwerte nur zwischen 8 und 1 Grad, auch Bodenfrost möglich. Morgen viel Sonne, am Nachmittag ein paar Wolken, bleibt aber trocken bei 20 bis 24 Grad, Sonntag und Montag auch überwiegend sonnig und sogar noch etwas wärmer.
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11: Guten Abend auf die Straßen. Erstmal Vorsicht auf der A9 Berlin Richtung Leipzig. Sind zwei Personen auf der Standspur am Schkeuditzer Kreuz. Und ein defekter LKW A4 Erfurt Richtung Chemnitz zwischen Gera Leumnitz und Ronneburg auf der Standspur. Allen unterwegs, gute Fahrt durch die Nacht.
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13: Guten Morgen am Samstag mit den Beatles. Jetzt geht's ins Wochenende mit Juicy Newton. Genauso wie jetzt mit Howard Carpendale und Samstagnacht.

0: Die Beatles und einer ihrer größten Hits, Yesterday. Vor 3 Jahren neu abgemischt, klingt digital gleich einen ganzen Zacken schärfer noch. Hier ist Antenne Sachsen mit 70ern, 80ern und den schönsten Schlagern. Geht's durchs Wochenende, gleich der größte Hit von Aha und vorher klaut Kerstin Ott bei Howard Carpendale. Mit Genehmigung natürlich. Hier ist ihre Version von Nachts, wenn alles schläft.
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0: schönes Wochenende mit Antenne Sachsen. Guten Morgen am Samstag, gleich mit Roland Kaiser und mit Secret Service.
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Morgen mit Antenne Sachsen und mit Schlagerstar Wolfgang Petri. Der ist wieder da, hat ja letzte Woche seinen 75. Geburtstag gefeiert, hat ein neues Album am Start, heißt Ein Leben lang und daraus die Auskopplung heißt Morgen Gold. Der ist auch schon seit einiger Zeit vertreten in den Schlagern der Woche, die es immer freitags ab 18 Uhr gibt. Da bestimmen Sie ja, welche Hits laufen auf antennesachsen.de. Und ja, so als kleines Appetithäppchen, Morgengold von Wolfgang Petri, brandneu, jetzt bei Antenne Sachsen.

0: kurz vor 8, hier ist Antenne Sachsen am Samstag mit allem, was wichtig ist, gleich in den 8 Uhr Antenne Sachsen Nachrichten.
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7: Ich bin Helen Martin. Guten Morgen. Schickt Deutschland München oder Köln-Rhein-Ruhr ins Rennen um die Olympischen Spiele 2036, 40 oder 44? Heute kommt der Deutsche Olympische Sportbund in Baden-Baden zusammen und entscheidet, mit welchem Standort sich Deutschland bewerben wird. Finn Wiens mit den Details.
8: München hat die Nase leicht vorn. Es konnte den Deutschen Olympischen Sportbund vor allem durch kurze Fahrzeiten im geplanten Konzept überzeugen. Für Köln-Rhein-Ruhr spricht das Ticketpotenzial und die Anzahl der möglichen Tageszuschauer durch den Ballungsraum in Nordrhein-Westfalen. Am frühen Nachmittag wird Bundespräsident Steinmeier in Baden-Baden verkünden, mit wem der DOSB in die internationale Bewerbungsphase geht.
7: Auf Initiative von Sachsen hat der Bundesrat beschlossen, dass kriminelle Banden ihr illegal erlangtes Vermögen leichter entzogen werden kann. Dafür sollen zwei Voraussetzungen reichen: ein grobes Missverhältnis zwischen Einkommen und Vermögen sowie ein Bezug zu kriminellen Strukturen. Sachsens Finanzminister Christian Piwatz betonte, man müsse die Geldquellen der organisierten Kriminalität konsequent trockenlegen. Die SPD will bei Reformen der Pflegeversicherung keine Leistungskürzungen akzeptieren. Generalsekretär Klüssendorf hat gesagt, für Pflegebedürftige, Pflegende und Angehörige würden massive Kürzungen drohen. Was das für den geplanten Kabinettsbeschluss zur finanziellen Stabilisierung der Pflegeversicherung bedeutet, hat Klüssendorf offen gelassen. Wie die ARD berichtet, behält sich die SPD aber vor, die Reform zu blockieren. Aktuell stehen 488 Menschen aus Afghanistan auf der Abschiebeliste der Behörden und mehr als die Hälfte von ihnen hat keine Straftat begangen. Das zeigen Angaben der Bundesregierung. Nachgefragt hatte die linken Abgeordnete Bünger. Seit die Regierung von Kanzler Merz im Amt ist, wurden 250 Afghanen abgeschoben. Bünger wirft der Bundesregierung vor, Menschenrechte zu missachten. Deutschland schiebe auch Unbescholtene in ein Land mit Taliban-Herrschaft ab, so ihre Worte. Milch, Joghurt und Quark könnten bald teurer werden. Der zuständige Branchenverband sagt, dass erhebliche Preissteigerungen dringend notwendig seien. Hintergrund ist einmal die Dürre in Europa. Dadurch gab es Futterknappheit und die Kühe haben weniger Milch gegeben. Außerdem sind Lebensmittel mit viel Proteingehalt gehypt und deshalb ist die Nachfrage nach Milch, Joghurt und Co. gestiegen.
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9: Viel Sonnenschein heute. Am Nachmittag gibt's ein paar hohe, dünne Schleierwolken. Temperaturen zwischen 15 und 23 Grad. Morgen dann Sonne und Wolken im Wechsel, trocken bei 15 bis 24 Grad.
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9: In Dresden laufen Brückenarbeiten am Blauen Wunder. Das bleibt deshalb bis Montag früh gesperrt. Fußgänger und Radfahrer können die Brücke nutzen. Umleitung ist ausgeschildert. Geblitzt wird auf der A13 Berlin Richtung Dresden zwischen Klettwitz und Roland, in Chemnitz auf der Kalkstraße stadtauswärts und in Dresden auf dem Terrassenufer in Richtung Semperoper.
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0: Samstagmorgen und wir lassen es ein bisschen gemütlich angehen, gleich mit Chicago Hard to Say I'm Sorry. Gibt's gleich nach Helene Fischer und nach

Chicago und Hard to Say I'm Sorry. Hier bei Antenne Sachsen am frühen Samstagmorgen. Ja, es ist teilweise noch ein bisschen neblig im Freistaat gerade, aber es wird ja ein richtig schönes spätsommerlich, schrägstrich altweibersommerliches Wochenende. Mit Temperaturen, ja, heute schon ganz anständig, morgen sogar bis zu 26 Grad. Da geht auch nochmal ein Eis. Nicht nur musikalisch. Schönes Wochenende. Jetzt mit Beagle Music Limited.

0: So klingt Antenne Sachsen am Samstag zum Frühstück mit 70ern, 80ern und den schönsten Schlagern gleich mit der Gumbi Dance Band, mit den Carpenters und mit Andrea Jürgens.
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3: Radieschen und Möhren gehen eigentlich immer. Manchmal machen sie im Kühlschrank aber ganz schön schnell schlapp. Wahrscheinlich liegt es am Grünzeug. Gleich nach dem Einkauf sollte das Grün abgeschnippelt werden. Die Blätter, die ziehen nämlich die ganze Feuchtigkeit aus dem Gemüse. Wenn Sie die Radieschen dann auch noch in ein Glas mit kaltem Wasser legen, bleiben sie im Kühlschrank noch länger knackig wie am ersten Tag.
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Meer rauschen. Willkommen bei Dance Band bei Antenne Sachsen. Und gleich mit dem gestrigen Geburtstagskind des Tages. 70 ist er geworden. Purple Schulz mit Verliebte Jungs gleich.

0: Guten Morgen am Samstag, kurz vor 9. Hier ist Antenne Sachsen bei traumhaften Wetteraussichten. Es wird ein gigantisch schönes, spätsommerliches Wochenende. Die genauen Details gibt's gleich nach den 9 Uhr Antenne Sachsen Nachrichten.
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9: Ich bin Helen Martin. Guten Morgen. Erneut hat es einen Vorfall mit künstlicher Intelligenz gegeben. Zum ersten Mal sind dabei auch Daten von Nutzern betroffen. Die KI des ChatGPT-Entwicklers OpenAI hat von Nutzern hochgeladene Bilder auf Online-Plattformen platziert. Ein Großteil sei bereits wieder entfernt worden, versichert OpenAI. Tina Eck berichtet.
10: Die in Umlauf gebrachten Bilder kamen von ChatGPT-Nutzern, die die Verwendung ihrer Daten zur Verbesserung der KI-Modelle erlaubt hatten. Informationen oder Links zu konkreten Accounts sind nicht dabei, aber 53 Mal hatte ChatGPT Bilder auf externen Plattformen platziert. Weitere Enthüllungen über Hackeraktivitäten der KI könnten folgen.
9: Europas größtes Wanderfest, die Eurorando und der Deutsche Wandertag feiern heute in Oberwiesenthal ihren Abschluss. Am Grenzübergang in Gottesgab startet um 13 Uhr ein Festumzug mit 1300 angemeldeten Teilnehmern zur Freilichtbühne in Oberwiesenthal. Um 17 Uhr startet am Ahorn Hotel am Fichtelberg die große Bergparade mit 800 Trachtenträgern. Bis zum Abschlussfeuerwerk um 21.30 Uhr wartet auf die Gäste ein abwechslungsreiches Bühnenprogramm. In mehreren deutschen Städten gibt's heute Demonstrationen gegen Sozialkürzungen. Dazu aufgerufen hat der Deutsche Gewerkschaftsbund, der will ein deutliches Zeichen für unter anderem einen starken Sozialstaat, sichere Arbeitsplätze und gute Arbeitsbedingungen setzen. In 15 Großstädten sind Veranstaltungen geplant, zum Beispiel in Nürnberg, Leipzig und Bremen. Heute Mittag verkündet Bundespräsident Steinmeier, welche deutsche Stadt bzw. Region sich um Olympia bewerben darf. München oder Köln-Rhein-Ruhr. Der Deutsche Olympische Sportbund entscheidet das auf einer Sondersitzung in Baden-Baden. Dabei geht es um die Olympischen Spiele 2036, 40 oder 44. Man hat was bestellt, man ist nicht daheim, wenn das Paket ankommt, also sagt man, bitte Paket vor der Tür ablegen. So machen es immer mehr Menschen in Deutschland. Laut DHL gibt es über 10 Millionen dauerhafte Ablagevereinbarungen, ein Plus von 10%. Bei Hermes sind es sogar 30% mehr. Allerdings gibt es bei der Paketablage ein Risiko, die Sendung ist dann nicht mehr versichert. Wenn das Paket geklaut wird, haftet der Empfänger.
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0: Viel Sonnenschein heute. Am Nachmittag gibt es ein paar hohe, dünne Schleierwolken. Temperaturen zwischen 15 und 23 Grad. Morgen dann Sonne und Wolken im Wechsel, trocken bei 15 bis 24 Grad.
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2: Vorsicht auf der A4 Chemnitz Richtung Dresden. Reifenteile liegen zwischen Siebenlehn und dem Rastplatz am Steinberg Süd auf der rechten Spur. Es staut sich auf der A4 Görlitz Richtung Dresden zwischen Kodersdorf und Niederseifersdorf. Viertelstunde Zeitverlust und Blitzer auf der A13 Berlin Richtung Dresden zwischen Klettwitz und Ruhland. Auf der B2 in Bad Düben am Ortsausgang Richtung Leipzig. In Chemnitz auf der Kalkstraße und in Dresden auf dem Terrassenufer.
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0: So, und jetzt machen wir langsam ein bisschen Schwung fürs Wochenende. Unter anderem mit ABBA Super Trooper, mit CC Catch. Und jetzt kommen The Shorts mit Comment ça va?

aber am Samstagmorgen bei Antenne Sachsen. Und ich bin ja, ich gebe zu, absoluter Gianna Nannini-Fan und freue mich wie ein Schnitzel, dass sie wieder da ist. Es gibt ein neues Album von Gianna Nannini, das heißt Gianna Gold. Und damit geht sie nächstes Jahr sogar auf Tournee. Und natürlich gibt's da auch die großen Klassiker von ihr, wie den hier, Gianna Nannini und Fotoromanza bei Antenne Sachsen. Buongiorno.

0: Hier ist Antenne Sachsen am Samstagvormittag mit 70ern, 80ern und den schönsten Schlagern gleich mit Juliane Werding und mit Arlo Guthrie, City of New Orleans.
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Antenne Sachsen am Samstagvormittag. Und es gibt einen Haufen zu feiern, auch an diesem Wochenende, vor allem Oktoberfeste. Das Pichmännel, das läuft ja seit vorgestern in Dresden, die Wosen in Chemnitz schon in vollem Gange. Und Oberlichtenauer Oktoberfest ist nur heute zum Beispiel. Königswald im Erzgebirge dann nächstes Wochenende. Das Leipziger Oktoberfest startet auch erst am 2. Oktober. Ja, also schnallen Sie's Dirndl und einen kleinen Vorgeschmack gibt's hier zum Einschunkeln. Die Draufgänger und Cordula Grün bei Antenne Sachsen. See?

0: Kurz vor 10, hier ist Antenne Sachsen und alles, was wichtig ist zum Wochenende, jetzt gleich in den 10 Uhr Antenne Sachsen Nachrichten.
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13: Ich bin Helen Martin. Leistungskürzungen bei Reformen der Pflegeversicherung. Die will die SPD nicht akzeptieren. Pflegenden, Pflegebedürftigen und ihren Angehörigen würden massive Kürzungen drohen, so Generalsekretär Klüssendorf. Mehr dazu von Tine Klimach.
14: Die SPD will Pflegebedürftige künftig spürbar entlasten. Es gibt einen Vorschlag für einen Pflegedeckel von der saarländischen SPD-Ministerpräsidentin Anke Rehlinger. Ihre Idee, den Eigenanteil für das Pflegeheim zu begrenzen auf 1.500 Euro. Kommende Woche will Gesundheitsminister Lindemann seine Sparpläne im Kabinett vorstellen. Er will 8 Milliarden Euro im nächsten Jahr einsparen.
13: Digitalminister Wildberger will, dass künstliche Intelligenz stärker kontrolliert wird, und zwar durch internationale Zusammenarbeit. Der Funke Mediengruppe hat der CDU-Politiker gesagt, KI-Firmen sollten für Straftaten wie Hackerangriffe haftbar gemacht werden. Gleichzeitig sorgt ein neuer KI-Vorfall für Aufsehen. Die künstliche Intelligenz von OpenAI hat in mehr als 50 Fällen von Nutzern hochgeladene Bilder auf Online-Plattformen platziert. Im Schwarzenberger Ortsteil Neuwelt im Erzgebirge hat das beherzte Handeln eines Feuerwehrmanns Schlimmeres verhindert. Am späten Abend brach gestern an einer Holzbrücke ein Feuer aus. Ein zufällig anwesender Feuerwehrmann der Wehr Sachsenfeld bemerkte die Flammen gegen 23 Uhr und griff sofort zum Feuerlöscher. Kameraden aus Neuwelt und Sachsenfeld löschten dann die letzten Glutnester. Weil Benzin und Diesel so teuer geworden sind, greifen die Menschen beim Gebrauchtkauf eher zum Stromer. Der Marktbeobachter DAT berichtet, dass E-Autos im Schnitt 74 Tage beim Gebrauchtwagenhändler stehen, bei Benzinern sind es dagegen 84 Tage und bei Dieselautos sogar 92. Durch die gestiegene Nachfrage sind gebrauchte E-Autos aber auch teurer geworden. Über 30.000 Nahrungsergänzungsmittel sind letztes Jahr in Deutschland auf den Markt gekommen, komplett ohne behördliche Prüfung. Eine gesetzliche Verpflichtung gibt es dazu nämlich nicht. Wissenschaftler und Verbraucherschützer schlagen deshalb Alarm. Sie fordern in einem Brief ans Landwirtschafts- und ans Wirtschaftsministerium schärfere Kontrollen. Ihr Vorwurf: Firmen könnten sich mit eigenen Analysen einfach rausreden.
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2: Viel Sonnenschein heute. Am Nachmittag gibt's ein paar hohe, dünne Schleierwolken. Temperaturen zwischen 15 und 23 Grad. Morgen dann Sonne und Wolken im Wechsel, trocken bei 15 bis 24 Grad.
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2: A14 Magdeburg Richtung Leipzig. Ein defekter PKW zwischen Halle-Trotha und Rastplatz Petersberg-West auf der rechten und mittleren Spur. Es blitzt auf der A13 Berlin Richtung Dresden zwischen Klettwitz und Roland. Auf der B2 in Bad Düben am Ortsausgang Richtung Leipzig. Auf der B169 an der Auffahrt Stolberg-West in Richtung Stolberg. Es blitzt in Chemnitz auf der Kalkstraße, in Dresden auf dem Terrassenufer der Strehlener Straße und der Dürerstraße.
7: Schönes Wochenende. Hier ist Daniel Pavel.
0: Und hier sind 70er, 80er und die schönsten Schlager. Zum Beispiel gleich einer von Nicole. Mit dir vielleicht. Gibt's nach Harpo und Horoscope.

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0: So klingt Wochenende, wa? Das ist Antenne Sachsen gleich mit Supertramp und mit dem Mann, der in dieser Woche 75. Geburtstag gefeiert hat, mit Ein Leben lang neues Album rausgebracht und gleich kommt Wolfgang Petri mit Wahnsinn.
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Samantha Fox und I Only Wanna Be With You hier bei Antenne Sachsen. Wie wäre es am Wochenende mit ein bisschen Ausflug Richtung Erzgebirge zum Beispiel? Schloss Augustusburg, da hat man nicht nur einen großartigen Blick bei jetzt traumhaftem Wetter übers Erzgebirge. Da können Sie auch die Kids mitnehmen. Zum einen können die da oben ein Eis essen. Zum anderen gibt's ab heute dort eine große Lego-Ausstellung. Also mehrere Fliegen mit einer Klappe geschlagen. Und wenn sie es heute nicht schaffen, dann auch nicht so wild. Die Ausstellung geht bis nächsten August. Egal, was sie am Wochenende vorhaben, wir wünschen viel Spaß mit Antenne Sachsen.

0: Das ist Antenne Sachsen. Das sind 70er, 80er und die schönsten Schlager zum Wochenende. Zum Beispiel in der kommenden Stunde unter anderem mit Dusty Springfield, mit Udo Jürgens und alles Wichtige gleich in den 11 Uhr Antenne Sachsen Nachrichten.
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20: Ich bin Helen Martin. Heute entscheidet sich, wer deutscher Olympiabewerber wird, und zwar auf einer Mitgliederversammlung des Deutschen Olympischen Sportbunds. Bundespräsident Steinmeier wird am Mittag in Baden-Baden verkünden, ob München oder die Region Köln-Rhein-Ruhr ausgewählt wird. Der erfolgreiche Kandidat soll sich dann um die Sommerspiele 2036, 40 oder 44 bewerben. Auf Initiative von Sachsen hat der Bundesrat beschlossen, dass kriminelle Banden ihr illegal erlangtes Vermögen leichter entzogen werden kann. Dafür sollen zwei Voraussetzungen reichen: ein grobes Missverhältnis zwischen Einkommen und Vermögen sowie ein Bezug zu kriminellen Strukturen. Sachsens Finanzminister Christian Piwatz betonte, man müsse die Geldquellen der organisierten Kriminalität konsequent trockenlegen. Die KI-Agenten von OpenAI haben über 50 Fotos von ChatGPT-Nutzern auf fremden Webseiten hochgeladen. Laut dem US-Unternehmen wurde ein Großteil der Bilder bereits wieder entfernt. Vorfälle mit KI gab es ja schon öfter, aber das ist der erste, bei dem auch Daten von Nutzern betroffen sind. Und das war's noch nicht. Zusätzlich haben sich die KI-Agenten auch auf Seiten von US-Behörden und Universitäten eingehackt. Wegen des Fachkräftemangels fordert die Deutsche Krankenhausgesellschaft, dass ausländische Berufsabschlüsse schneller anerkannt werden. Die stellvertretende Vorstandsvorsitzende Neumeier hat der Augsburger Allgemeinen gesagt, die Verfahren seien zu kompliziert und sie würden zu lange dauern. Außerdem hat Neumeier lange Wartezeiten bei Visaverfahren kritisiert. Viele Fachkräfte müssten teils Jahre auf Termine in deutschen Botschaften warten. Wer gerne Joghurt oder Quark isst oder auch Kuhmilch trinkt, muss wohl bald mehr dafür bezahlen. Der zuständige Branchenverband sagt, dass erhebliche Preissteigerungen für Milchprodukte dringend notwendig seien. Dafür gibt es verschiedene Gründe, zum Beispiel die Dürrephase in Europa im Sommer oder auch die gestiegene Nachfrage. Milchprodukte enthalten nämlich viel Protein und das ist gerade sehr angesagt.
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0: Viel Sonnenschein heute. Am Nachmittag gibt es ein paar hohe, dünne Schleierwolken. Temperaturen zwischen 15 und 23 Grad. Morgen dann Sonne und Wolken im Wechsel, trocken bei 15 bis 24 Grad.
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0: Es staut sich auf der A17 Prag Richtung Dresden zwischen der Grenze und Bad Gottleuba, da bis zu 10 Minuten Zeitverlust einplanen. A72 Plauen Richtung Hof, ein defekter LKW zwischen Dreikofranken und Hof Töpen. Standspur und die rechte Spur sind blockiert. Es staut sich auf der B169 Richtung Aue zwischen Schneeberg und Bad Schlema, 10 Minuten Zeitverlust. B172 zwischen Königstein und Bad Schandau, eine Viertelstunde Zeitverlust. Und von Pirna in Richtung Schmilka zwischen Postelwitz und Schmilka, aktuell 10 Minuten Zeitverlust. Die neuesten Blitzer auf der B169 an der Autobahnauffahrt Stolberg West in Richtung Stolberg, in Chemnitz auf der Kalkstraße und in Dresden auf dem Terrassenufer.
19: 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Hier ist Daniel Pavel.
0: Und hier gibt's Toto gleich mit einer Reise nach Afrika. Dusty Springfield ist mit dabei mit In Private. Und jetzt Udo Jürgens und ein ehrenwertes Haus.

0: 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Das sind 70er, 80er und die schönsten Schlager und vor allem die schönsten Momente.
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0: Hier ist Antenne Sachsen mit 70ern, 80ern und den schönsten Schlagern. Gleich mit Gitte Henning zum Beispiel und mit Susi Quattro.
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Eddie Grant. I don't wanna dance. Jetzt kommen wir zu einem sehr sympathischen Schlagerstar, der vor 6 Jahren DSDS gewonnen hat und mittlerweile immer noch sehr erfolgreich unterwegs ist, vor allem jetzt mit neuem Album. Das heißt, Alles, was du suchst, ist der Titelsong und genauso heißt auch der jetzt folgende Hit. Hier ist Ramon Roselli und Alles, was du suchst bei Antenne Sachsen. Dein

0: Was für eine schöne Zeit. Samstagmittag. Hier ist Antenne Sachsen. Wir servieren 70er, 80er und die schönsten Schlager. Bei uns steht eben auf der Speisekarte der musikalischen das, was Ihnen gut schmeckt. Und alles, was wichtig zu wissen ist, gibt's gleich in den 12 Uhr Antenne Sachsen Nachrichten. Mahlzeit.
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11: Ich bin Helen Martin. Die hohen Spritpreise machen gebrauchte Elektroautos attraktiver und teurer. Laut dem Marktbeobachter DAT sind die Restwerte für dreijährige Stromer von Mai bis August um 1,4 Prozentpunkte gestiegen. Die Restwerte für Benziner und Diesel sind dagegen gesunken. Thomas Thonfeld mit den Einzelheiten.
12: Dass gebrauchte E-Autos teurer werden, ist ungewöhnlich. Normalerweise ist es im Jahresverlauf eher umgekehrt, sagen die Experten. Aber die hohen Spritpreise haben dafür gesorgt, dass E-Autos begehrter geworden sind. Und zwar sowohl neue als auch gebrauchte. Inzwischen verkaufen Autohändler sogenannte Stromer auch schneller als Benziner und Diesel.
11: Europas größtes Wanderfest, die Eurorando und der Deutsche Wandertag feiern heute in Oberwiesenthal ihren Abschluss. Am Grenzübergang in Gottesgab startet um 13 Uhr ein Festumzug mit 1300 angemeldeten Teilnehmern zur Freilichtbühne in Oberwiesenthal. Um 17 Uhr startet am Ahorn Hotel am Fichtelberg die große Bergparade mit 800 Trachtenträgern. Bis zum Abschlussfeuerwerk um 21.30 Uhr wartet auf die Gäste ein abwechslungsreiches Bühnenprogramm. In der Bundesregierung gibt's wieder Unstimmigkeiten. Diesmal geht's ums Thema Reform bei der Pflegeversicherung. Die SPD akzeptiere keine Leistungskürzungen bei der Pflege, so Generalsekretär Klissendorf. Doch genau die würden Pflegenden, Pflegebedürftigen und Angehörigen drohen. Gesundheitsminister Linnemann von der CDU will seine Reformpläne aber schon kommende Woche ins Kabinett einbringen. Aus Koalitionskreisen heißt es, dass noch Gespräche zu Linnemanns Plänen laufen. Wenn man nicht daheim ist, wenn ein Paket ankommt, dann machen es ja viele so, dass sie das Paket vor der Haus- oder Wohnungstür ablegen lassen. Das wird immer beliebter, wie zum Beispiel DHL sagt. Der Paketdienstleister berichtet von über 10 Millionen dauerhaften Ablagevereinbarungen, ein Plus von 10% im Vergleich zu letztem Jahr. Beim Konkurrenten Hermes sind es sogar 30% mehr. München oder Köln-Rhein-Ruhr. Wer darf sich als deutscher Vertreter für die Olympischen Spiele 2036, 40 oder 44 bewerben? Darüber entscheidet heute der Deutsche Olympische Sportbund in Baden-Baden. Am Mittag wird Bundespräsident Steinmeier dann verkünden, wer das Rennen gemacht hat. In einer Vorabbewertung des DOSB lag München knapp vorne.
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2: Viel Sonnenschein heute. Am Nachmittag gibt's ein paar hohe, dünne Schleierwolken bei 15 bis 23 Grad. Morgen dann Sonne und ein paar mehr Wolken. Es bleibt aber trocken bei 15 bis 24 Grad.
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2: Vorsicht auf der A4 in beiden Richtungen zwischen Gera und Gera-Leumnitz. Personen befinden sich da auf der Fahrbahn. Ein Korb ist verloren gegangen auf der A9 Nürnberg Richtung Leipzig zwischen Eisenberg und Reußig. Liegt dort auf der linken Spur. Es staut sich auf der A17 Prag Richtung Dresden zwischen der Grenze und Bad Gottleuba. Viertelstunde Zeitverlust. Und B172, da staut sich zwischen Königstein und Bad Schandau. Halbe Stunde mehr Einplan. Geblitzt wird auf der B96 zwischen Zitter und Oppach in Mittelherbigsdorf, in Meißen auf der Wilstrofer Straße in Richtung Wilstrof am Abzweig Lercha und es blitzt in Riesa auf der Leutewitzer Straße an der Gartenanlage.
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0: Arbeitsteilung zum Samstagmittag. Sie kümmern sich einfach ums Essen, wir uns um die passende Musik. Mit Joe Cocker, mit Achim Reichel und zu Anfang jetzt The Hughes Corporation.
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Joe Cocker bei Antenne Sachsen am Samstagmittag. Mahlzeit zusammen. Genießen Sie dieses traumhafte Alt-Weiber-Sommerwetter. Und vor allem in der kommenden Nacht auch ein Vollmond, nicht irgendein. Nein, nein, das ist der sogenannte Erntemond, wie ich gelernt habe. So, wir wünschen schönes Wochenende mit 70ern, 80ern und den schönsten Schlagern und schunkelnde Runde. Jetzt mit Sunny and Cher hier bei Antenne Sachsen.

0: schönen Samstagmittag mit Antenne Sachsen und gleich mit Umberto Tozzi Gloria und Andrea Berg.
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2: Radieschen und Möhren gehen eigentlich immer. Manchmal machen sie im Kühlschrank aber ganz schön schnell schlapp. Wahrscheinlich liegt es am Grünzeug. Gleich nach dem Einkauf sollte das Grün abgeschnippelt werden. Die Blätter, die ziehen nämlich die ganze Feuchtigkeit aus dem Gemüse. Wenn Sie die Radieschen dann auch noch in ein Glas mit kaltem Wasser legen, bleiben sie im Kühlschrank noch länger knackig wie am ersten Tag.
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0: Hier ist Antenne Sachsen am Samstagnachmittag mit 70ern, 80ern und den schönsten Schlagern. Und natürlich alles Wichtige gleich in den 13 Uhr Antenne Sachsen Nachrichten.
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8: Mit Oliver Heinze, guten Tag. Erneut hat es einen Vorfall mit künstlicher Intelligenz gegeben. Zum ersten Mal sind dabei auch Daten von Nutzern betroffen. Die KI des ChatGPT-Entwicklers OpenAI hat von Nutzern hochgeladene Bilder auf Online-Plattformen platziert. Ein Großteil sei bereits wieder entfernt worden, versichert OpenAI. Weitere Enthüllungen über Hackeraktivitäten der KI könnten aber folgen. Damit die Dresdner Pflegekräfte gut vorbereitet ins Berufsleben starten, entsteht an der Berufsfachschule des Städtischen Klinikums ein Neubau. Darin wird Platz für neue Unterrichtsräume und einen Simulationsraum geschaffen. Dafür wurde an der Bodelschwingstraße in Löbtau gestern der Grundstein gelegt und traditionell eine Zeitkapsel versenkt. Mit dabei auch Azubi Cornelia.
9: Wir haben in die Zeitkapsel verschiedene Sachen reingepackt, zum Beispiel einen Stundenplan von letzter Woche. Dann haben wir zum Beispiel eine neue Belehrung reingelegt zum Thema, dass die KI-Nutzung und Nutzung von elektronischen Geräten eingeschränkt werden soll, damit der Lernerfolg bei den Schülern gesteigert wird. Da auch noch ein Bild von unseren Lehrern. Natürlich noch die Tageszeitung.
8: Europas größtes Wanderfest, die Eurorando und der Deutsche Wandertag feiern heute in Oberwiesenthal ihren Abschluss. Am Grenzübergang in Gottesgab startet in diesen Minuten ein Festumzug mit 1300 angemeldeten Teilnehmern zur Freilichtbühne in Oberwiesenthal. Dort wird dann auch die große Bergparade mit 800 Trachtenträgern erwartet. Die beginnt um 17 Uhr am Ahorn Hotel am Fichtelberg. Bis zum großen Abschlussfeuerwerk um 21.30 Uhr wartet auf die Gäste ein abwechslungsreiches Bühnenprogramm. Man hat was bestellt, man ist nicht daheim, wenn das Paket kommt, also sagt man, bitte Paket vor der Tür ablegen. So machen es immer mehr Menschen in Deutschland. Laut DHL gibt es über 10 Millionen dauerhafte Ablagevereinbarungen, ein Plus von 10%. Bei Hermes sind es sogar 30% mehr. Allerdings gibt es bei der Paketablage ein Risiko. Die Sendung ist dann nämlich nicht mehr versichert. Wenn das Paket also geklaut wird, haftet der Empfänger. Heute verkündet Bundespräsident Steinmeier, welche deutsche Stadt bzw. Region sich um Olympia bewerben darf. München oder Köln-Rhein-Ruhr? Der Deutsche Olympische Sportbund entscheidet das auf einer Sondersitzung in Baden-Baden. Dabei geht es um die Olympischen Spiele 2036, 40 oder 44. Sollte Köln-Rhein-Ruhr die Bewerberregion werden, könnte auch das Leipziger Neuseenland davon profitieren. Denn mit dem Kanupark in Markkleeberg besitzen wir eine der modernsten Wildwasseranlagen der Welt.
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10: Heute viel Sonnenschein, in der Nacht örtlich Nebel, Tiefstemperaturen zwischen 11 und 5 Grad. Morgen heiter bis wolkig, bis 24 Grad. Übermorgen eine Mischung aus Sonne und Wolken, bis 26 Grad.
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10: Auf der A72 Zwickau Richtung Chemnitz hat ein LKW Ladung verloren zwischen Zwickau Ost und Hartenstein, deswegen dort Stau. In Dresden ist das blaue Wunder für den Autoverkehr gesperrt an diesem Wochenende und geblitzt wird in Riesa auf der Leutewitzer Straße an der Gartenanlage, in Dresden auf DB6 Meißner Landstraße stadteinwärts an der Kirche, Leipzig-Liebigstraße und B96 zwischen Zittau und Oppach in Mittelherbigsdorf.
7: Schönes Wochenende. Hier ist Daniel Pavel.
0: Schönen Samstagmittag mit Abergleich, Mamma Mia, mit Dan Harrow, Don't Break My Heart. Und jetzt lassen wir die Sonne ein bisschen scheinen. Hier ist Udo Jungs.

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Wer A sagt, muss auch Ba sagen. Hier ist Antenne Sachsen. Schönen Samstagnachmittag. Gleich mit schönem Disco Fox von Ibo. Schwarze Rose und hier läuft Tina Turner.

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0: So klingt Antenne Sachsen am Wochenende mit 70ern, 80ern und den schönsten Schlagern. Münchner Freier zum Beispiel gibt's gleich und Cloud mit Save Me.
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eine der großen Dance-Nummern von Whitney Houston. Das ist Antenne Sachsen am Wochenende mit 70ern, 80ern und den schönsten Schlagern. Zum Beispiel gleich mit Gazebo, mit Shoo Wadi Wadi und jetzt ein bisschen Kaisermania. Hier ist Roland mit Affäre. Schönes Wochenende.

0: für ein traumhaftes Altweiberwetter. Das ist Antenne Sachsen am Samstagnachmittag. Und vor allem wird es ja noch besser die nächsten Tage. Die Details gibt's gleich nach den 14 Uhr Antenne Sachsen Nachrichten.
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8: Mit Oliver Heinze. Guten Tag. Seit Donnerstag werden ein 12-jähriges und ein 14-jähriges Mädchen aus Leipzig vermisst. Das hat die Polizei heute mitgeteilt. Sie verließen vermutlich gegen 21.30 Uhr die Schlossstraße in Kitscher. Seitdem ist ihr Aufenthaltsort unbekannt. Die Polizei sucht Zeugen. Nina ist 1,65 Meter groß, schlank und hat dunkelbraune, glatte, lange Haare. Paula ist 1,60 Meter groß, blass und hat blonde, glatte, lange Haare. Die hohen Spritpreise machen gebrauchte Elektroautos attraktiver und teurer. Laut dem Marktbeobachter DAT sind die Restwerte für dreijährige Stromer von Mai bis August um 1,4% gestiegen. Die Restwerte für Benziner und Diesel sind dagegen gesunken. Thomas Thonfeld mit den Einzelheiten.
9: Dass gebrauchte E-Autos teurer werden, ist ungewöhnlich. Normalerweise ist es im Jahresverlauf eher umgekehrt, sagen die Experten. Aber die hohen Spritpreise haben dafür gesorgt, dass E-Autos begehrter geworden sind. Und zwar sowohl neue als auch gebrauchte. Inzwischen verkaufen Autohändler sogenannte Stromer auch schneller als Benziner und Diesel.
8: Bei einem Brand in einer Pflegeeinrichtung in der Güterbahnhofstraße in Radeberg sind eine 97-jährige Frau und ein 59-jähriger Mann verletzt worden. Sie wurden ins Krankenhaus gebracht. Die Polizei vermutet einen technischen Defekt als Brandursache. Das Feuer brach in einer Wohnung in der zweiten Etage aus. Der Schaden wird auf 10.000 Euro geschätzt. In der Nacht hatten Unbekannte bei Gelsenkirchen Kabel durchtrennt und rausgerissen. Die Folge? Mehrere Stunden ging fast gar nichts mehr. Rund 300 Züge waren betroffen, sowohl im Nah- als auch im Fernverkehr. Mittlerweile rollen die Züge so nach und nach wieder. Es kann laut Bahn aber weiter zu Störungen kommen. Die Polizei geht von Kabeldiebstahl aus, ermittelt aber in alle Richtungen. Nächste Runde im Streit zwischen US-Präsident Trump und dem Sender CNN. Der darf Trumps Reise in den Bundesstaat Tennessee nicht filmen. Erst vor kurzem hatte ein Gericht entschieden, dass CNN und weitere beim Präsidenten unbeliebte Medien wieder ins Weiße Haus dürfen. Trump hatte ihnen vorgeworfen, Falschnachrichten zu verbreiten. Das behauptet er immer wieder über Medien, die kritisch über ihn oder die Regierungspolitik berichten.
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10: Heute viel Sonnenschein, in der Nacht örtlich Nebel, Tiefsttemperaturen zwischen 11 und 5 Grad. Morgen heiter bis wolkig bis 24 Grad. Übermorgen eine Mischung aus Sonne und Wolken bis 26 Grad.
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10: A72 Hof Richtung Chemnitz. Ein LKW hat da Ladung verloren, deswegen Stau zwischen Zwickau Ost und Hartenstein. In Dresden ist das blaue Wunder für den Autoverkehr gesperrt in diesem Wochenende. Dann wird demonstriert in Leipzig in der Innenstadt. Geblitzt wird in Chemnitz auf der Kalkstraße, in Dresden auf der Dürerstraße, auf der Strehlener Straße am Terrassenufer und auf der B6 Meißner Landstraße stadteinwärts an der Briesnitzer Kirche.
11: Schönes Wochenende.
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11: ist Daniel Pavel.
0: Und jetzt mischen wir gleich den erfolgreichsten Hit von Alphaville mit der goldenen Stimme aus Praha. Karel Gott, für immer jung, gleich nach Smokey Needles and Pins.

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0: Basta.
1: Das ist Antenne Sachsen am Samstagnachmittag, gleich mit den Beatles zum Beispiel und mit Helene Fischer. Fehlerfrei.
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Kylie Minogue zum Wochenende hier bei Antenne Sachsen. Schönen Samstagnachmittag mit 70ern, 80ern und den schönsten Schlagern. Zum Beispiel gleich mit Nicole, mit Manfred Mann's Earth Band, mit Jennifer Rush und jetzt mit einem, der gestern Geburtstag hatte. 70 ist er geworden. Purple Schulz und sein größter Hit, Kleine Seen. Jetzt bei Antenne Sachsen. Wir wünschen ein schönes, entspanntes Wochenende.

0: kurz vor drei, lassen Sie einen Kaffee schmecken. Hier ist Antenne Sachsen. Bei uns gibt's gleich Walking on Sunshine von Katrina and the Waves. Juliane Werding ist dabei und alles Wichtige in den 15 Uhr Antenne Sachsen Nachrichten.
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10: Mit Oliver Heinze, guten Tag. München darf weiter von den ersten Olympischen Spielen seit 1972 träumen. Der Deutsche Olympische Sportbund hat sich bei der Wahl des deutschen Bewerbers für die bayerische Landeshauptstadt entschieden. Ausschlaggebend für den Zuschlag waren die Nachhaltigkeit und die bestehenden Sportstätten. Nachdem Berlin seine Bewerbung zurückgezogen hatte, war die Region Köln-Rhein-Ruhr der einzige Konkurrent. Innerhalb nur eines Jahres hatte der Zoo Leipzig gleich dreimal Grund zum Feiern. Vor einem Jahr die Wiedereröffnung des umfassend sanierten historischen Terrariums. Ja, und dann die Vogelwelten Amazonien und Loriversum sowie die Küsten- und Meeresweltfeuerland, freut sich Zoodirektor Professor Jörg Junhold.
11: Also wir als Zoomannschaft sind jedenfalls stolz darauf, was wir geleistet haben. Ich bin auch stolz wie Bolle, was ich für ein tolles Team habe, dass wir das gemeinsam alles geschafft haben und dass wir natürlich dadurch auch einen Magneten für unsere Stadt haben und dass unsere Stadt wieder noch schöner geworden ist. Und wir merken es jetzt mit der Abstimmung an den Füßen, haben viele Gäste und das macht einfach nur Freude.
10: Bundeskanzler Merz hält trotz Kritik an seinen Reformplänen fest. Und dabei kommt die Kritik auch vom Koalitionspartner. SPD-Vize Schweizer hat in der Frankfurter Allgemeinen Sonntagszeitung gefordert, dass Merz seinen Reformkurs ändert. Für den Kanzler würden Reformen bedeuten, dass Wachstum nur durch Kürzungen beim Sozialstaat entstehen kann, so Schweizer. Reformen müssten aber fair sein und jeder müsse seinen Beitrag leisten. Digitalminister Wildberger will, dass künstliche Intelligenz stärker kontrolliert wird, und zwar durch internationale Zusammenarbeit. Der Funke Mediengruppe hat der CDU-Politiker gesagt, KI-Firmen sollten für Straftaten wie Hackerangriffe strafbar gemacht werden. Gleichzeitig sorgt ein neuer KI-Vorfall für Aufsehen. Die KI-Agenten von OpenAI haben über 50 Fotos von ChatGPT-Nutzern auf fremden Webseiten hochgeladen. Wenn man nicht daheim ist, wenn ein Paket ankommt, dann machen es ja viele so, dass sie das Paket vor der Haus- oder Wohnungstür ablegen lassen. Das wird immer beliebter, wie zum Beispiel DHL sagt. Der Paketdienstleister berichtet von über 10 Millionen dauerhaften Ablagevereinbarungen. Das ist ein Plus von 10% im Vergleich zu letztem Jahr. Beim Konkurrenten Hermes sind es sogar 30% mehr.
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12: Heute viel Sonnenschein, in der Nacht örtlich Nebel, Tiefsttemperaturen zwischen 11 und 5 Grad. Morgen heiter bis wolkig bis 24 Grad. Übermorgen eine Mischung aus Sonne und Wolken bis 26 Grad.
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12: A72 Plauen Richtung Chemnitz, Effekt der LKW, der hat auch Ladung verloren. Zwischen Zwickau Ost und Hartenstein, rechte Spur ist blockiert. 2 Kilometer Stau, 10 Minuten dauert's länger. In Bautzen ist die Friedensbrücke vorübergehend gesperrt wegen Reinigungsarbeiten. In Dresden das ganze Wochenende gesperrt, das blaue Wunder für den Autoverkehr. In der Leipziger Innenstadt wird demonstriert, dann wird geblitzt. In Kleinwaltersdorf Richtung Nossen an der Bushaltestelle. In Chemnitz, Annaberger Straße, kurz nach der Kirche, dort gilt Tempo 30. Außerdem Blitzer in Dresden, B6 Meißner Landstraße stadteinwärts, an der Briesnitzer Kirche. Dann in Dresden am Terrassenufer auf der Strehlener Straße und auf der Dürer Straße.
9: Schönes Wochenende. Hier ist Daniel Pavel.
0: Ja, und auch bei uns liegen Licht und Schatten eng beieinander. Mit Katrina and the Waves Walking on Sunshine gleich. Vorher gibt's Juliane Werding Nacht voll Schatten.

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George Baker Selection und Paloma Blanca hier bei Antenne Sachsen. Schönen Samstagnachmittag, schon traumhaftes Wetter heute und die nächsten Tage wird es ja nochmal ein Zacken schärfer. Vielleicht fahren Sie nochmal kurz am Supermarkt vorbei oder kramen mal in der Gefriertruhe. Vielleicht gibt's noch die ein oder andere Roster, die Sie nochmal an diesem Wochenende auf den Grill schmeißen können. Wir liefern die passende Musik dazu. Jetzt Sonnenschein von Belinda Carlisle. Circle in the Sand.

0: So geht's durchs Wochenende mit Antenne Sachsen, gleich mit Nino D'Angelo und mit Neil Diamond.
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So klingt Antenne Sachsen am Wochenende und es wird ja gefeiert, was das Zeug hält. Pichmännel Oktoberfest seit vorgestern in Dresden am Start, die Wosen in Chemnitz schon in vollem Gange und nur heute Oberlichtenauer Oktoberfest. Königswalde im Erzgebirge, die starten dann nächstes Wochenende, genauso wie das Leipziger Oktoberfest ab kommenden Freitag. Wo auch immer Sie feiern, was auch immer Sie tun, wir wünschen viel Spaß und einen kleinen Vorgeschmack gibt's jetzt. Hier ist Oktoberfestmusik von Andreas Gabay.

0: Das ist Antenne Sachsen am Wochenende mit 70ern, 80ern und den schönsten Schlagern und alles Wichtige in den 16 Uhr Antenne Sachsen Nachrichten.
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7: Mit Oliver Heinze. Guten Tag. Auch das letzte Fünkchen Hoffnung für Leipzig ist nun gestorben. Nur München darf weiter von den ersten Olympischen Spielen seit 1972 träumen. Der Deutsche Olympische Sportbund hat sich bei der Wahl des deutschen Bewerbers für die bayerische Landeshauptstadt entschieden. Ausschlaggebend für den Zuschlag waren die Nachhaltigkeit und die bestehenden Sportstätten. Nachdem Berlin plus Leipzig seine Bewerbung zurückgezogen hatte, war die Region Köln-Rhein-Ruhr der einzige Konkurrent. Hätte die den Zuschlag bekommen, hätte es vermutlich auch Wettkämpfe im Kanupark Markkleeberg gegeben. Die hohen Spritpreise machen gebrauchte Elektroautos attraktiver und teurer. Diesel und Benziner sind dagegen günstiger, heißt es von Marktbeobachter DAT. Thomas Thonfeld mit den Einzelheiten.
8: Dass gebrauchte E-Autos teurer werden, ist ungewöhnlich. Normalerweise ist es im Jahresverlauf eher umgekehrt, sagen die Experten. Aber die hohen Spritpreise haben dafür gesorgt, dass E-Autos begehrter geworden sind. Und zwar sowohl neue als auch gebrauchte. Inzwischen verkaufen Autohändler sogenannte Stromer auch schneller als Benziner und Diesel.
7: Im vogtländischen Mühlau hat der Brand eines Batteriespeichers für einen Großeinsatz der Feuerwehr gesorgt. In einer Lebensmittelfabrik geriet gestern Mittag der Speicher einer Solaranlage in Brand, vermutlich wegen eines technischen Defekts. Mehrere Feuerwehren, der Gefahrgutzug und Kriminaltechniker waren stundenlang im Einsatz. Der Produktionsbetrieb wurde erheblich gestört. Die angrenzende Straße war bis zum späten Nachmittag voll gesperrt. Zur Höhe des Sachschadens gibt es noch keine Angaben. Wegen des Fachkräftemangels fordert die Deutsche Krankenhausgesellschaft, dass ausländische Berufsabschlüsse schneller anerkannt werden. Die stellvertretende Vorstandsvorsitzende Neumeier hat der Augsburger Allgemeinen gesagt, die Verfahren seien zu kompliziert und sie würden zu lange dauern. Außerdem hat Neumeier lange Wartezeiten bei Visa-Verfahren kritisiert. Viele Fachkräfte müssten teils Jahre auf Termine in deutschen Botschaften warten. Durchtrennte Kabel an den Gleisen bei Gelsenkirchen haben bis zum Mittag für massive Störungen im Nah- und Fernverkehr im Ruhrgebiet gesorgt. Mittlerweile sind die Reparaturarbeiten abgeschlossen. Es kann aber noch zu vereinzelten Verspätungen und Umleitungen kommen, wie die Bahn mitteilte. Der Polizei zufolge gibt es bisher keine konkreten Hinweise auf Sabotage. Die Ermittler gehen stattdessen von Kabeldiebstahl aus.
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9: Heute viel Sonnenschein, in der Nacht örtlich Nebel, Tiefsttemperaturen zwischen 11 und 5 Grad. Morgen heiter bis wolkig, bis 24 Grad. Übermorgen eine Mischung aus Sonne und Wolken, bis 26 Grad.
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9: A9 Richtung Berlin, defekter LKW zwischen Naumburg und Weißenfels auf der rechten Spur. Auf der A38 Halle Richtung Leipzig ein Greifvogel auf der linken Spur zwischen Dreieckhalle Süd und Bad Lauchstädt. A72 Zwickau Richtung Chemnitz, defekter LKW auf der rechten Spur zwischen Zwickau Ost und Hartenstein. In Bautzen ist die Friedensbrücke wegen Reinigungsarbeiten gesperrt. In der Leipziger Innenstadt wird demonstriert. In Dresden ist das Blaue Wunder an diesem Wochenende gesperrt für den Autoverkehr. Geblitzt wird in Niesky auf der Muskauer Straße, Chemnitz, Kalkstraße, außerdem Annaberger Straße kurz nach der Kirche. Und in Dresden auf der B6 Meißner Landstraße stadteinwärts und auf der Dürer Straße stadteinwärts. Sowie in Kleinwaltersdorf auf DB101 an der Bushaltestelle Richtung Nossen.
10: Schönes Wochenende.
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0: Schönen Samstagnachmittag mit Secret Service gleich LA Goodbye. Mit Wolfgang Petri, verlieben, verloren, vergessen, verzeihen. Gibt's gleich nach Supertramp.

0: Secret Service und L.A. Goodbye. Hier bei Antenne Sachsen am Samstagnachmittag. Und Gianna Nannini ist wieder da. Sie kommt im November mit einem neuen Album, heißt Gianna Gold. Und vor allem im kommenden Jahr gibt's dann die Celebration Tour auch live mit Konzerten, unter anderem auch in Deutschland. Hier ist Gianna Nannini mit einem ihrer ganz großen Hits. Imaski. Jetzt bei Antenne Sachsen.
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0: 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Mit den Boomtown Rats zum Beispiel gleich I Don't Like Mondays. Und Matthias Reim freut sich auch auf uns.
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0: Antenne Sachsen, kurz vor 5 am Samstag. Vielleicht schmeißen Sie nochmal einen Grill an, Wetter passt ja. Und vor allem die nächsten Tage wird es ja nochmal einen Schluck wärmer. Die Details gibt's gleich nach den 17 Uhr Antenne Sachsen Nachrichten.
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12: Mit Oliver Heinze, guten Tag. Die Leipziger Polizei sucht nach einem 22-jährigen geflohenen Straftäter. Wie die Beamten mitteilten, ist er vom Gelände des Maßregelvollzugs Schkeuditz bei einem Spaziergang davongelaufen. Umfangreiche Suchmaßnahmen führten bisher nicht zum Auffinden des 22-Jährigen. Daher wendet sich die Polizei nun an die Öffentlichkeit. Der Gesuchte könnte sich möglicherweise im Leipziger Raum aufhalten, hieß es. Aufgrund seiner bisherigen Taten ist nicht auszuschließen, dass von dem 22-Jährigen eine Gefahr ausgeht. Daher sollte im Falle einer Sichtung des Mannes sofort die Polizei unter 110 angerufen werden. München ist der deutsche Kandidat für die Olympischen und Paralympischen Spiele für 2036, 40 oder 44. Die bayerische Landeshauptstadt hat sich gegen die Region Köln-Rhein-Ruhr durchgesetzt. Pia Wegner war bei der Bekanntgabe im Alten Rathaus von München dabei.
13: Also die Euphorie hier im Alten Rathaus, die war schon vorher riesig. Alle waren super zuversichtlich. Aber jetzt darf München sich auch wirklich freuen. Denn die Stadt, die wird sich als Austragungsort für Deutschland für die Olympischen und Paralympischen Spiele bewerben. Schon beim Bürgerentscheid sagte München klar Ja zu Olympia. Mit über 60% stimmten die Bürgerinnen und Bürger für eine Bewerbung. Und das Konzept, das konnte sich jetzt letztlich auch gegen die Region Köln-Rhein-Ruhr durchsetzen.
12: Spektakulärer Unfall gestern Abend in Crimmitschau. Ein 84-jähriger Autofahrer ist auf der Lindenstraße aus bislang ungeklärter Ursache gegen zwei am Straßenrand geparkte Wagen geprallt. Durch die Wucht des Aufpralls überschlug sich sein Seat und blieb auf dem Dach liegen. Der Mann erlitt leichte Verletzungen und kam in ein Krankenhaus. Laut Polizei entstanden etwa 20.000 Euro Sachschaden. Nächste Runde im Streit zwischen US-Präsident Trump und dem Sender CNN. Der darf Trumps Reise in den Bundesstaat Tennessee nicht filmen. Erst vor kurzem hatte ein Gericht entschieden, dass CNN und weitere beim Präsidenten unbeliebte Medien wieder ins Weiße Haus dürfen. Trump hatte ihnen vorgeworfen, Falschnachrichten zu verbreiten. Das behauptet er immer wieder über Medien, die kritisch über ihn oder die Regierungspolitik berichten. In Friseursalons und Kosmetikstudios hat es heute bundesweit Kontrollen durch den Zoll gegeben. Grund dafür war der Kampf gegen Schwarzarbeit und Dumpinglöhne. Einem Sprecher zufolge waren an der Aktion mehr als 2200 Zöllner beteiligt. In einigen Fällen würden Mitarbeiter gar nicht oder unzureichend versichert. Auch der Mindestlohn werde teils unterschritten, so der Sprecher.
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14: In den nächsten Stunden wolkig, nachts Tiefstemperaturen zwischen 11 und 5 Grad, örtlich bildet sich Nebel. Morgen heiter bis wolkig bis 24 Grad, übermorgen eine Mischung aus Sonne und Wolken bis 26 Grad.
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14: In Dresden ist das Blaue Wunder gesperrt an diesem Wochenende für den Autoverkehr wegen Bauarbeiten. Geblitzt wird in Chemnitz auf der Kalkstraße und in Dresden am Terrassenufer, auf der Strehlener Straße und auf der Dürer Straße.
9: Schönes Wochenende.
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0: 70er, 80er und die schönsten Schlager für Ihr Wochenende. Jetzt mit Juliane Werding. 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

0: 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Antenne Sachsen am Samstagnachmittag mit 70ern, 80ern und den schönsten Schlagern. Zum Beispiel gleich einer von Howard Carpendale und vorher gibt's Wonderful World von Sam Cooke.
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Sandra und Innocent Love. Hier bei Antenne Sachsen. 70er, 80er und die schönsten Schlager. Gleich, wenn Sie noch ein bisschen Workout vorhaben, haben wir die passende Musik mit Ottawa und Hands Up. Dr. Hook ist dabei mit Sylvia's Mother und hier schön was zum Mitsingen. Das sind Pur und Ich lieb dich. Egal, wie das klingt. Jetzt bei Antenne Sachsen.

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0: Kurz vor 6, hier ist Antenne Sachsen am Samstagabend, gleich mit Jürgen Drews, mit Lynn Anderson und mit allem Wichtigen, das Tagesgeschehen zusammengefasst in den 18 Uhr Antenne Sachsen Nachrichten.
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8: Mit Oliver Heinze. Die Leipziger Polizei sucht nach einem 22-jährigen geflohenen Straftäter. Wie die Beamten mitteilten, ist er vom Gelände des Maßregelvollzugs Schkeuditz bei einem Spaziergang davongelaufen. Umfangreiche Suchmaßnahmen führten bisher nicht zum Auffinden des 22-Jährigen. Daher wendet sich die Polizei nun an die Öffentlichkeit. Der Gesuchte könnte sich möglicherweise im Leipziger Raum aufhalten, hieß es. Aufgrund seiner bisherigen Taten sei nicht auszuschließen, dass von ihm eine Gefahr ausgeht. Daher sollte im Falle einer Sichtung des Mannes sofort die Polizei unter 110 angerufen werden. Digitalminister Wildberger will, dass künstliche Intelligenz stärker kontrolliert wird, und zwar durch internationale Zusammenarbeit. Der Funke Mediengruppe hat der CDU-Politiker gesagt, KI-Firmen sollten für Straftaten wie Hackerangriffe haftbar gemacht werden. Gleichzeitig sorgt ein neuer KI-Vorfall für Aufsehen. Die KI-Agenten von OpenAI haben über 50 Fotos von ChatGPT-Nutzern auf fremden Webseiten hochgeladen. Die hohen Spritpreise machen gebrauchte Elektroautos attraktiver und auch teurer. Diesel und Benziner sind dagegen günstiger, heißt es vom Marktbeobachter DAT. Thomas Thonfeld mit den Einzelheiten.
9: Dass gebrauchte E-Autos teurer werden, ist ungewöhnlich. Normalerweise ist es im Jahresverlauf eher umgekehrt, sagen die Experten. Aber die hohen Spritpreise haben dafür gesorgt, dass E-Autos begehrter geworden sind. Und zwar sowohl neue als auch gebrauchte. Inzwischen verkaufen Autohändler sogenannte Stromer auch schneller als Benziner und Diesel.
8: Die Autobahnmeisterei Döbeln lädt morgen zum Tag der Autobahn ein. Anlass ist das fünfjährige Bestehen der Autobahn GmbH des Bundes. Am Standort in Großweitschen erwartet die Besucher von 10 bis 15 Uhr ein Tag für die ganze Familie. Mit einer großen Fahrzeugausstellung, Fahrten mit dem Hubsteiger und Mitmachaktionen für Kinder. Außerdem gibt es Einblicke in die Job- und Karrieremöglichkeiten bei der Autobahn GmbH. Der Eintritt ist frei. Und wir schauen noch zur Formel 1. Der Mercedes-Pilot George Russell hat den großen Preis von Aserbaidschan gewonnen. Der Engländer verkürzte damit seinen Rückstand auf WM-Spitzenreiter Antonelli, der in Baku nur Fünfter wurde. Auf Platz 2 fuhr Max Verstappen im Red Bull. Dritter wurde sein Teamkollege Isaac Hadjar.
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10: In den nächsten Stunden wolkig, nachts Tiefstemperaturen zwischen 11 und 5 Grad, örtlich bildet sich Nebel. Morgen heiter bis wolkig bis 24 Grad, übermorgen eine Mischung aus Sonne und Wolken bis 26 Grad.
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10: In Krauschwitz ein Unfall auf der Syrauer Straße. In Dresden ist das Blaue Wunder gesperrt für den Autoverkehr an diesem Wochenende. In Görlitz CSD Obermarkt ist dort gesperrt und geblitzt wird. In Chemnitz auf der Kalkstraße und in Dresden auf der Dürer Straße und auf der Strehlener Straße.
11: Schönes Wochenende.
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0: Schönen Samstagabend. Haben wir alles im Griff? Haben wir gleich mit Jürgen Drews nach Lynn Anderson und Rose Garden. Entspanntes Wochenende.

0: Willkommen bei Antenne Sachsen, willkommen bei 70ern, 80ern und den schönsten Schlagern und willkommen auf einem Konzert.
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0: 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November. 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

0: Antenne Sachsen mit 70ern, 80ern und den schönsten Schlagern, zum Beispiel was für die Flotte Sohle gleich, Peter Kent und Luisa Fernandez und Maite Kelly mit Heute Nacht für immer.
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Peter Kent und Luisa Fernandez. Solo-Porti hier bei Antenne Sachsen. Schönen Samstagabend. Genießen Sie dieses traumhafte Spätsommer, Schrägstrich Altweibersommerwetter. Vor allem morgen mit bis zu 26 Grad. Und bis dahin gibt es sogar einen schönen Vollmond vielerorts zu sehen. Das ist nicht irgendeiner, es ist ein sogenannter Erntemond. Halten Sie mal Ausschau. Jetzt einen schönen Samstagabend mit Udo Lindenberg.

0: Kurz vor sieben, hier ist Antenne Sachsen an einem herrlich spätsommerlichen Samstagabend, gleich mit Sagan Evans, mit Supertramp, mit Udo Jürgens und alles Wichtige in den 19 Uhr Antenne Sachsen Nachrichten.
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13: In den nächsten Stunden wolkig, nachts Tiefstemperaturen zwischen 11 und 5 Grad, örtlich bildet sich Nebel. Morgen heiter bis wolkig bis 24 Grad, übermorgen eine Mischung aus Sonne und Wolken bis 26 Grad.
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13: Zwischen Plesser und Plesser Süd ein Unfall. In Dresden ist das Blaue Wunder an diesem Wochenende gesperrt für den Autoverkehr und geblitzt wird in Dresden auf der Dürerstraße, auf der Strehlener Straße, am Terrassenufer und in Chemnitz auf der Kalkstraße.

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4: In der Nacht Tiefstemperaturen zwischen 11 und 5 Grad, örtlich bildet sich Nebel. Morgen heiter bis wolkig, bis 24 Grad, übermorgen eine Mischung aus Sonne und Wolken, bis 26 Grad.
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4: A17 Richtung Prag, eine Ölspur zwischen dem Dreieck Dresden-West und dem Tunnel Altfranken auf der rechten Spur. In Dresden ist das Blaue Wunder für den Autoverkehr gesperrt wegen Bauarbeiten und Superblitzer. Leipzig-Grünau, Kiewer Straße, Chemnitz-Kalkstraße und Dresden-Dürer Straße, Strehlener Straße und Terrassenufer.
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2: In der Nacht Tiefstemperaturen zwischen 11 und 5 Grad, örtlich bildet sich Nebel. Morgen heiter bis wolkig, bis 24 Grad, übermorgen eine Mischung aus Sonne und Wolken, bis 26 Grad.
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2: A14 Dresden Richtung Leipzig, eine Fahrzeugpanne auf der rechten Spur, da wird ein Rad gewechselt zwischen Nossen Ost und Nossen Nord. Ein Unfall auf der B96 zwischen Großrehschen und Sedlitz-Almosen und geblitzt wird in Dresden auf der Dürerstraße, am Terrassenufer, auf der Strehlener Straße, in Leipzig-Grünau auf der Kiewer Straße und in Chemnitz auf der Kalkstraße.

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2: In der Nacht Tiefstemperaturen zwischen 11 und 5 Grad, örtlich bildet sich Nebel. Morgen heiter bis wolkig, bis 24 Grad, übermorgen eine Mischung aus Sonne und Wolken, bis 26 Grad.
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2: A14, Dresden Richtung Leipzig, eine Fahrzeugpanne zwischen Nossen Ost und Nossen Nord auf der rechten Spur, dann ein Unfall auf der B96 zwischen Großrehschen und Sedlitz-Almosen. In Dresden ist das Blaue Wunder für den Autoverkehr gesperrt und geblitzt wird. In Leipzig-Grünau auf der Kiewer Straße, Dresden am Terrassenufer auf der Strehlener Straße, Dürer Straße und in Chemnitz auf der Kalkstraße.
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2: In der Nacht Tiefstemperaturen zwischen 11 und 5 Grad, örtlich bildet sich Nebel. Morgen heiter bis wolkig, bis 24 Grad, übermorgen eine Mischung aus Sonne und Wolken, bis 26 Grad.
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2: A14, Dresden Richtung Leipzig, eine Fahrzeugpanne zwischen Nossen-Ost und Nossen-Nord auf der rechten Spur, dann ein Unfall auf der B96 zwischen Großrehschen und Sedlitz-Almosen. In Dresden ist das blaue Wunder für den Autoverkehr gesperrt und geblitzt wird. In Leipzig-Grünau auf der Kiewer Straße, Dresden am Terrassenufer auf der Strehlener Straße, Dürer Straße und in Chemnitz auf der Kalkstraße.
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1: Tiefsttemperaturen zwischen 11 und 5 Grad, örtlich Nebel. Heute heiter bis wolkig, bis 24 Grad. Morgen eine Mischung aus Sonne und Wolken, bis 26 Grad.
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1: Tiefsttemperaturen zwischen 11 und 5 Grad, örtlich Nebel. Heute heiter bis wolkig, bis 24 Grad. Morgen eine Mischung aus Sonne und Wolken, bis 26 Grad.
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1: Tiefstemperaturen zwischen 11 und 5 Grad, örtlich Nebel. Heute heiter bis wolkig, bis 24 Grad. Morgen eine Mischung aus Sonne und Wolken, bis 26 Grad.
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